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0: Single von Bondauer, finde ich, eine tolle Band. Und was mir wahnsinnig gut gefällt an dem Album, wo sie es gebracht haben, ist die Aufnahmequalität. Wenn man das nämlich mit dem Kopfhörer lässt, hat man so das Gefühl, das Schlagzeug stöche bei einem mitten in der
1: Schule. So, einmal den Namorado, die Gustavo.
0: Nicht irgendwie aufpowert mit Elektronik oder mit irgendwelchen Triggers, wie man es heute macht, um die Schlagzeugsounds dann sehr viel fetter zu tönen zu lassen. Matter World Peace haben wir gehört von Bondau. Und das ist eine spannende Mischung zwischen Drum and Bass, Dance und Psychedelic. Das ist nämlich Business as Usual, Ryder Shafik. Die beiden Drum and Bass Produzenten haben zusammengespannt für eine Single, Blue Skies. Und da hat es so wirklich ganz verschiedene Elemente drin. Also am Anfang meint man wirklich, es sei eine Jazz-Nummer oder irgendeine Prog-Rock-Nummer.
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